0: Nein, das ist mega witzig.
1: Und
0: Troy 7-7 Campbell, Alpha Arizona, play William Sam Adams, 6-7-4. It's going to be a black New Cherokee.